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1: Alle My Life with the Waterboys Fans, aufgepasst. Die dritte Staffel der amerikanischen Teen-Drama-Serie ist vor kurzem rausgekommen. Nachdem die zwei bisherigen Staffeln ein großer Erfolg waren, soll die dritte Staffel jetzt den Fokus auf das Erwachsenwerden und das Übernehmen von Verantwortung gelegt haben. Für die Personen, die die Serie noch gar nicht kennen, hier kommt eine kleine Zusammenfassung der vorherigen Staffeln. Nachdem Jackie plötzlich ihre Eltern und ihre Schwester in einem Autounfall in New York verloren hat, muss sie zu ihrer Patentante Catherine und ihren Kindern, die auf einer Ranch in Colorado leben, ziehen. Alles in Jackies Leben verändert sich von einem Tag auf den anderen. In ihrem Alltag ist jetzt kein Platz mehr für Upper-Class-Events oder Unterhaltung über Elite-Unis. Stattdessen muss sie sich mit Pferden und Cowboys zufrieden geben. Als wäre das nicht schon alles kompliziert genug, fallen ihr auch noch Alex und Cole, zwei von Catherines Söhnen, über die Füße. Jackie war zwar erst an Alex interessiert, doch nun scheint es, als ob ihr Herz sich wohl doch für Cole entschieden hat. Wie Jackies Liebesleben weitergeht, erfahrt ihr in der neuen Staffel. Die Serie könnt ihr ab sofort auf der Streaming-Website eures Vertrauens finden. Also, wenn ihr auf der Suche nach einer Serie voller Spannung, Liebesdrama und Cowboys seid, dann ist My Life with the Waterboys die perfekte Wahl für euch.

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2: Alle My Life with the Waterboys Fans, aufgepasst. Die dritte Staffel der amerikanischen Teen-Drama-Serie ist vor kurzem rausgekommen. Nachdem die zwei bisherigen Staffeln ein großer Erfolg waren, soll die dritte Staffel jetzt den Fokus auf das Erwachsenwerden und das Übernehmen von Verantwortung gelegt haben. Für die Personen, die die Serie noch gar nicht kennen, hier kommt eine kleine Zusammenfassung der vorigen Staffeln. Nachdem Jackie plötzlich ihre Eltern und ihre Schwester in einem Autounfall in New York verloren hat, muss sie zu ihrer Patentante Catherine und ihren Kindern, die auf einer Ranch in Colorado leben, ziehen. Alles in Jackies Leben verändert sich von einem Tag auf den anderen. In ihrem Alltag ist jetzt kein Platz mehr für Upper-Class-Events oder Unterhaltung über Elite-Unis. Stattdessen muss sie sich mit Pferden und Cowboys zufrieden geben. Als wäre das nicht schon alles kompliziert genug, fallen ihr auch noch Alex und Cole, zwei von Catherines Söhnen, über die Füße. Jackie war zwar erst an Alex interessiert, doch nun scheint es, als ob ihr Herz sich wohl doch für Cole entschieden hat. Wie Jackies Liebesleben weitergeht, erfahrt ihr in der neuen Staffel. Die Serie könnt ihr ab sofort auf der Streaming-Website eures Vertrauens finden. Also, wenn ihr auf der Suche nach einer Serie voller Spannung, Liebesdrama und Cowboys seid, dann ist My Life with the Waterboys die perfekte Wahl für euch.

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1: Alle My Life with the Waterboys Fans, aufgepasst. Die dritte Staffel der amerikanischen Teen-Drama-Serie ist vor kurzem rausgekommen. Nachdem die zwei bisherigen Staffeln ein großer Erfolg waren, soll die dritte Staffel jetzt den Fokus auf das Erwachsenwerden und das Übernehmen von Verantwortung gelegt haben. Für die Personen, die die Serie noch gar nicht kennen, hier kommt eine kleine Zusammenfassung der vorherigen Staffeln. Nachdem Jackie plötzlich ihre Eltern und ihre Schwester in einem Autounfall in New York verloren hat, muss sie zu ihrer Patentante Catherine und ihren Kindern, die auf einer Ranch in Colorado leben, ziehen. Alles in Jackies Leben verändert sich von einem Tag auf den anderen. In ihrem Alltag ist jetzt kein Platz mehr für Upper-Class-Events oder Unterhaltung über Elite-Unis. Stattdessen muss sie sich mit Pferden und Cowboys zufrieden geben. Als wäre das nicht schon alles kompliziert genug, fallen ihr auch noch Alex und Cole, zwei von Catherines Söhnen, über die Füße. Jackie war zwar erst an Alex interessiert, doch nun scheint es, als ob ihr Herz sich wohl doch für Cole entschieden hat. Wie Jackies Liebesleben weitergeht, erfahrt ihr in der neuen Staffel. Die Serie könnt ihr ab sofort auf der Streaming-Website eures Vertrauens finden. Also, wenn ihr auf der Suche nach einer Serie voller Spannung, Liebesdrama und Cowboys seid, dann ist My Life with the Waterboys die perfekte Wahl für euch.

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1: Alle My Life with the Waterboys Fans, aufgepasst. Die dritte Staffel der amerikanischen Teen-Drama-Serie ist vor kurzem rausgekommen. Nachdem die zwei bisherigen Staffeln ein großer Erfolg waren, soll die dritte Staffel jetzt den Fokus auf das Erwachsenwerden und das Übernehmen von Verantwortung gelegt haben. Für die Personen, die die Serie noch gar nicht kennen, hier kommt eine kleine Zusammenfassung der vorherigen Staffeln. Nachdem Jackie plötzlich ihre Eltern und ihre Schwester in einem Autounfall in New York verloren hat, muss sie zu ihrer Patentante Catherine und ihren Kindern, die auf einer Ranch in Colorado leben, ziehen. Alles in Jackies Leben verändert sich von einem Tag auf den anderen. In ihrem Alltag ist jetzt kein Platz mehr für Upper-Class-Events oder Unterhaltung über Elite-Unis. Stattdessen muss sie sich mit Pferden und Cowboys zufrieden geben. Als wäre das nicht schon alles kompliziert genug, fallen ihr auch noch Alex und Cole, zwei von Catherines Söhnen, über die Füße. Jackie war zwar erst an Alex interessiert, doch nun scheint es, als ob ihr Herz sich wohl doch für Cole entschieden hat. Wie Jackies Liebesleben weitergeht, erfahrt ihr in der neuen Staffel. Die Serie könnt ihr ab sofort auf der Streaming-Website eures Vertrauens finden. Also, wenn ihr auf der Suche nach einer Serie voller Spannung, Liebesdrama und Cowboys seid, dann ist My Life with the Waterboys die perfekte Wahl für euch.

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1: Alle My Life with the Waterboys Fans, aufgepasst. Die dritte Staffel der amerikanischen Teen-Drama-Serie ist vor kurzem rausgekommen. Nachdem die zwei bisherigen Staffeln ein großer Erfolg waren, soll die dritte Staffel jetzt den Fokus auf das Erwachsenwerden und das Übernehmen von Verantwortung gelegt haben. Für die Personen, die die Serie noch gar nicht kennen, hier kommt eine kleine Zusammenfassung der vorigen Staffeln. Nachdem Jackie plötzlich ihre Eltern und ihre Schwester in einem Autounfall in New York verloren hat, muss sie zu ihrer Patentante Catherine und ihren Kindern, die auf einer Ranch in Colorado leben, ziehen. Alles in Jackies Leben verändert sich von einem Tag auf den anderen. In ihrem Alltag ist jetzt kein Platz mehr für Upper-Class-Events oder Unterhaltung über Elite-Unis. Stattdessen muss sie sich mit Pferden und Cowboys zufrieden geben. Als wäre das nicht schon alles kompliziert genug, fallen ihr auch noch Alex und Cole, zwei von Catherines Söhnen, über die Füße. Jackie war zwar erst an Alex interessiert, doch nun scheint es, als ob ihr Herz sich wohl doch für Cole entschieden hat. Wie Jackies Liebesleben weitergeht, erfahrt ihr in der neuen Staffel. Die Serie könnt ihr ab sofort auf der Streaming-Website eures Vertrauens finden. Also, wenn ihr auf der Suche nach einer Serie voller Spannung, Liebesdrama und Cowboys seid, dann ist My Life with the Waterboys die perfekte Wahl für euch.

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